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2: AIDA Time, es ist 2 Uhr.
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1: AIDA Time. Es ist 3 Uhr.
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1: AIDA Time. Es ist 4 Uhr.
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3: AIDA Time. Es ist 5 Uhr.
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1: 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AIDA Time. Es ist 6 Uhr.
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3: Mit Arne Wag, hallo, ist schon Freitag und der geht auch besonders lässig bei uns los, und zwar norwegisch lässig mit den Jungs aus Norwegen, The Bowser McNadic. Geht doch bestens los mit dem Wochenende, schon jetzt um kurz nach 6. Hier ist AIDA Radio, euer Urlaubsradio.

0: Matt Smith und Niall Horan. Geht doch bestens los mit dem Wochenende. AIDA Radio ist hier, euer Urlaubsradio. Gleich ein echter kultiger Start ins Wochenende mit David Bowie. Apropos kultig, gestern war ja schon der Start vom Wochenende am Hockenheimring. Gestern ging's los mit dem Glücksgefühle-Festival, präsentiert von AIDA. Finja ist mit dabei beim besten Pop-Festival der Welt. Finja, wie war denn Tag Nummer 1?
1: Ja, und obwohl gestern in Anführungszeichen nur die Pre-Party war, ging es schon richtig ab. Also die Leute haben auf jeden Fall Bock. Man konnte auch schon einige coole Künstler sehen. Zum Beispiel auf der Dopamin-Stage Pietro Lombardi und auch Alle Farben. Alle Farben habe ich mir selbst mal angeguckt und ich habe mich mal umgehört, wie die Festivalgäste den Auftritt fanden.
2: Sehr schön und sehr erheiternd. Vor allen Dingen für alle sehr stimmungsvoll.
3: Er holt immer das Highlight aus dem Lied raus.
4: Ist einfach Hammer, ihn auch mal zu sehen, auch mal live zu sehen. Und nach so vielen Jahren, wo er schon einfach in der Branche ist, ist schon ganz cool.
5: Alle Farben ist der Hammer.
6: Mega, unglaublich, faszinierend, geile Show.
1: Also du hörst, der erste Tag war auf jeden Fall ein voller Erfolg und heute geht's ja direkt weiter. Unter anderem mit Tom Gregory, Loy, Leonie, Brennan Hart und mein persönlicher Favorit Bunt. Ich freue mich und ich bin sehr gespannt, was der Tag noch so bringt.

Ich bin schon mal gespannt auf heute und auf morgen das Glücksgefühle-Festival auf dem Hockenheimring, präsentiert von AIDA. Viel Spaß an alle, die heute und morgen noch mit dabei sind. 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
2: Heute mit der Frage, wusstet ihr, dass Schnecken bis zu 12.000 Zähne haben können? Ja, 12.000, richtig gehört. Aber no panic. Die Zähne sitzen ja nicht wie beim Hund im Gebiss, sondern auf einer Art Raspelzunge, mit der die Schnecke ihre Nahrung abschabt. Na, wieder was dazugelernt, ne? Schnecken haben also 12.000 Zähne auf einer Zunge. Bruno Mars hat weniger Zähne, aber dafür den besseren Groove als jede andere Schnecke. Kommt gut hoch mit AIDA Radio, euer Urlaubsradio.

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8: Mit Arne Wag, moin, wir gleiten hier ganz galant zusammen ins Wochenende, aber jetzt ein bisschen männerfeindlich. Sabrina Carpenter singt über die Jungs, die nie richtig erwachsen werden. Also, ich gehöre schon mal nicht mit dazu, obwohl, naja, Manchild auf jeden Fall. Kommt jetzt gut rein in den Freitag mit AIDA Radio, euer Urlaubsradio.

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1: Na, Paul aus Dinklage, wer sind denn deine Lieblingsmenschen für die Reise auf AIDA Perla?
2: Das sind Erik, Malte und Gerrit.
1: Ach nein. Und warum diese drei Jungs?
2: Ja, das sind sehr gute Freunde von mir und wir waren auch schon öfter zusammen auf AIDA und das macht uns immer ganz viel Spaß.
1: Würdet ihr sagen, dass ihr AIDA-süchtig seid?
2: Ja, so kann man das wunderschön ausdrücken.
1: So
2: das trifft es perfekt.
1: So hast du es nämlich auch aufgeschrieben hier bei uns auf aidaradio.de. Ihr seid AIDA-süchtig. Was bedeutet das? Also ihr seid am liebsten im Spa-Bereich zum Beispiel auf AIDA Perla dann, oder?
2: Ja, genau. Der Spa-Bereich ist wunderschön und natürlich auch die Bars am Abend. Das ist unser persönliches Highlight immer.
1: Und seid ihr auch feiertechnisch unterwegs?
2: Auf jeden Fall, da geht's jeden Abend in den Club und dann Vollgas.
1: Es ist auch die Schlager@AIDA-Reise. Ich sag's ja nur, ne? Könnt ihr ein paar Schlagerwesen mitgrölen?
2: Auf jeden Fall.
1: Ja.
2: Auf alle, denke ich.
1: Ich merk schon, ihr seid genau die Richtigen. Ihr seid jetzt drin in der Losbox. Toi, toi, toi, dass das funktioniert. Und alle anderen, die sagen, ja, wir können auch gut mitfeiern auf AIDA Perla bei Schlager@AIDA. Gleich mal rauf auf aidaradio.de und mitmachen beim Urlaub mit euren Lieblingsmenschen. Toi, toi, toi, Paul.
2: Ja, mega.

Wir reisen zusammen mit Sia ins Wochenende und auch in den Herbst. Ja, irgendwas ist ja immer. AIDA Radio ist hier, euer Urlaubsradio. Und was ist das Wichtigste am Herbst? Dass wir wissen, welcher Song der Sommerhit des Jahres geworden ist. Und dieses Jahr dieser Song hier. Die offizielle Hymne der Fußball-WM von Shakira, Dai Dai. Guck mal, da geht direkt die Sonne auf, ne? Der Sommerhit 2026. Jetzt hier bei AIDA Radio, euer Urlaubsradio.

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4: AIDA Time. Es ist 7 Uhr.
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5: Mit Arne Waag, hallo, wir starten jetzt einfach mal diesen Freitag von hinten nach vorne und starten mit einem echten Feedback. Und bevor da irgendjemand Bedenken äußern könnte, sagen wir uns einfach selber, gut gemacht, dreimal auf die Schulter geklopft. So habe ich das gelernt. Von Kamrat. Hug yourself. Geht doch bestens los mit dem Wochenende. 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

Guck mal, Freitag geht gerade erst los. Bei uns ist schon Party. So muss das laufen. Purple Disco Machine hier bei AIDA Radio, euer Urlaubsradio. Ach, und jetzt gehen heiße Grüße an Bord von AIDA Cosma. Ihr habt gerade festgemacht im Hafen von Barcelona. Da werden es heute 33 Grad und wolkenfreier Himmel. Oh, genießt es. Wir träumen uns jetzt zusammen an euer Pooldeck und feiern zusammen mit Billy Idol. Das ist das Motto. Hot in the City. Kommt gut hoch mit AIDA Radio, euer Urlaubsradio.

0: dem Hit von Beyoncé und Jay-Z. Aber vorher gucken wir nochmal zum Hockenheimring in der Eifel. Da ging gestern das Glücksgefühle-Festival los. Mit dabei beim großen Pop-Festival ist Finja. Finja, sag doch mal kurz eben, wie sieht das denn aus da auf dem Hockenheimring während des Glücksgefühle-Festivals?
1: Ja, dieses Jahr gibt es ja wieder die drei großen Stages. Die Euphoria-Stage, wo auch unser AIDA-Festival-Doc zu finden ist. Dann die Dopamin-Stage und die Cloud-9-Stage. Alles natürlich, wie man es kennt vom Glücksgefühle-Festival, in bunten Farben. Und nicht zu vergessen, der Techno-Bus steht hier auf einem kleinen Weg an der Seite, aber da geht's auch richtig ab.
0: Ach, das wird eine große Sause. Das Glücksgefühle-Festival präsentiert von AIDA. Ganz viel Spaß. Wir feiern uns jetzt schon mal warm, wie versprochen, mit dem kultigen Hit von Beyoncé, Crazy in Love. AIDA Radio ist hier, euer Urlaubsradio.

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3: Mit Arne Waag, wir starten zusammen ins Wochenende. Ach, hier, hattet ihr das nun mitbekommen? Unsere Freundin Katy Perry ist in diesen Tagen im Kino. Ihr Konzert in Paris im November wurde in High Quality aufgezeichnet und könnt ihr euch jetzt auch im Kino angucken. Ist ja vielleicht eine Idee für eure Abendplanung. Wir fallen jetzt schon mal zusammen mit ihr los. Watch it burn. Die Katy hier bei AIDA Radio, euer Urlaubsradio.

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aktuell entspannte 15 Grad und immer wieder ein leichter Wind von der Seite. Bestes Übergangsjackenwetter in Kemi in Finnland. Ach, Finnland ist ja sowieso schon mal ein tolles Land und der Hafen von Kemi, ach, der ist nochmal so richtig, richtig schön. Am Sonntag legt Aida Ma hier an und Dominik reist schon um 10 Uhr mit euch im Aida Radio Abenteuerlandgang gleich sozusagen in diesen zauberhaften Hafen. Gleich mal einen Wecker draufstellen und dann jetzt aber erstmal richtig wach werden, zusammen mit einem echt kultigen 80er von Whitney Houston. How will I know? Kommt gut hoch mit Aida Radio, euer Urlaubsradio.

Ach, wo ich gerade noch Robbie höre, seine Ex-Band, also Take That. Die gehen ja nächstes Jahr nochmal groß auf Europa-Tour. Geht in Zürich los, über Hannover, Mönchengladbach, Berlin, Oslo, Bergen, Göteborg, Stockholm, Bremen und. Tickets gibt's ab heute 10 Uhr. Wir reisen jetzt erstmal ganz heiß ins Wochenende zusammen mit Alex Warren, Fever Dream. Ja, hab ich ja gesagt, ne? Es wird heiß. 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
2: AIDA Time. Es ist 8 Uhr.
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8: Mit Arne Waag, schönen guten Morgen. Ja, wir starten hier schon mal das Wochenende, jetzt zusammen mit dem echten Kind von Mallorca, Nico Santos, Why Don't You Stay? Kommt gut hoch mit AIDA Radio, euer Urlaubsradio.

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1: Hallo Lisa aus Hartheim.
2: Hallo.
1: Lisa, erzähl doch mal kurz eben, wen möchtest du denn mitnehmen zu deinem Urlaub auf AIDA Perla?
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1: Wie schön, wie schön. 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

0: besondere Crews. Ihr seid mit dabei bei Schlager et AIDA.
1: Ja.
0: Ja, hättest du auch Lust drauf?
1: Auf jeden Fall.
0: Ja, na, das ist doch super. Ihr seid textsicher, ihr habt Lust auf Wellness und ihr habt Lust auf die besten Restaurants überhaupt.
1: Genau.
0: Lisa, ich drück dir ganz doll die Daumen. Du bist jetzt hier im Lostopf mit drin und alle anderen, die jetzt sagen, Mensch du, da will ich aber auch mit dabei sein. Urlaub mit euren Lieblingsmenschen, das gibt's bei aidaradio.de. Gleich mal reinklicken und mitmachen, so wie Lisa das auch gemacht hat. Lisa, toi, toi, toi.
1: Dankeschön.

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8: Mit Arne Waag, moin! Heute schon Tag 2 vom Glücksgefühle Festival auf dem Hockenheimring, präsentiert von AIDA. Heute sind Scooter mit dabei, ihr wisst schon, how much is the fish? Materia ist mit dabei und unsere Freundin Loi und Leonie. Sie ist heute Abend auf der größten Bühne auf dem Hockenheimring. Wir feiern uns jetzt schon mal mit ihr warm. Hier ist Leonie, stay. Schönen Start in dieses Wochenende, was auch immer ihr vorhabt. 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

0: Yes! Bon Jovi rocken mit uns ins Wochenende. AIDA Radio ist hier, euer Urlaubsradio. So, jetzt nochmal kurz hier durchatmen, ein bisschen runterkommen und dann geht's ran ans Lesen.
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2: Wie wär's denn mal mit einer geheimnisvollen Geschichte? Eleanor Buchanan nimmt euch in ihrem Buch Die Mergler-Schwestern mit auf eine spannende Reise. Es geht um die Hauptfigur Ross. Sie erbt einen wunderschönen, aber mysteriösen Opalring. Allerdings hat sie

0: keine Ahnung, woher er kommt. Die Spuren führen sie weg aus Australien bis an die wunderschöne Küste Schottlands. Auf einer kleinen Insel sucht sie nach ihrer Familiengeschichte. Und wie es sich für so einen richtig guten Sommerroman gehört, trifft sie dort nicht nur auf tiefe Familiengeheimnisse, sondern auch auf den ziemlich charmanten Drew. Das Buch Die Mergler-Schwestern ist eine tolle Mischung aus Reiselust und einer großen Portion Romantik. Außerdem könnt ihr in dieser Sommerlektüre ganz viele Geheimnisse beim Lesen entschlüsseln. Die Geschichte liest sich super leicht weg und macht dabei richtig gute Laune.
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0: ja, das Wochenende geht schon los. Hier mit Maroon 5. Ja, morgen ist endlich Samstag, ne? 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
0: 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Könnt ihr gleich mal den Wecker draufstellen. Jetzt aber erstmal anständig wach werden, ne? Zusammen mit Olivia Rodrigo. Kommt gut hoch mit AIDA Radio, euer Urlaubsradio.

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5: AIDA Time. Es ist 9 Uhr.
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1: Mit Arne Waag, moin, wir starten zusammen ins Wochenende, aber schön lässig. Mindestens genauso lässig wie in Norwegen. Und wer jetzt fragt, hä, Moment, wie lässig sind denn die Leute in Norwegen? So lässig wie Kato und John, das Duo aus Norwegen. Turn the lights off. Geht doch bestens und lässig los mit dem Wochenende hier mit AIDA Radio, euer Urlaubsradio.
2: Passe!

Jason Derulo tanzt mit uns ins Wochenende. 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Gleich ein echt kultiger Start ins Wochenende mit den Rainbirds. Apropos kultig, gestern war ja schon Start vom Wochenende am Hockenheimring. Gestern ging's los mit dem Glücksgefühle-Festival, präsentiert von Aida. Finja ist für

0: uns mit dabei beim besten Popfestival der Welt. Finja, sag mal, wie war denn Tag 1?
1: Ja, Anna, obwohl gestern in Anführungszeichen nur die Pre-Party war, ging es schon richtig ab. Also die Leute haben auf jeden Fall Bock. Man konnte auch schon einige coole Künstler sehen. Zum Beispiel auf der Dopamin-Stage Pietro Lombardi und auch Alle Farben. Alle Farben habe ich mir selbst mal angeguckt und ich habe mich mal umgehört, wie die Festivalgäste den Auftritt fanden.
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Das fühlt sich doch direkt an wie Wochenende auf dem Pooldeck, oder? Tampa City hier bei AIDA Radio, euer Urlaubsradio. Apropos Pooldeck, AIDA Blue. Ach, ihr chillt gerade auf dem Pooldeck, oder? Heute Seetag, morgen kommt ihr in Korfu an, 33 Grad und ganz viel Sonne. Wir feiern mit euch zusammen die Sonne und die Wärme mit Empire of the Sun. 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
6: Mit Arne Waag, moin! Diese ganz brandheißen News, die möchte ich euch nicht vorenthalten von Taylor Swift. Nein, es gibt weiter keine Fotos von ihrer Hochzeit in New York City. Nein, Taylor hat jetzt Familienzuwachs bekommen. Und sie hat bekannt gegeben, es ist ein Hund. Ach Gott, wie süß. Müsst ihr mal gucken. Wir reisen jetzt gemeinsam mit Taylor, aber ganz ohne Hund, in diesen Freitag. I knew it, I knew you. Schönen Start ins Wochenende mit AIDA Radio, euer Urlaubsradio.

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1: Na, Paul aus Dinklage, wer sind denn deine Lieblingsmenschen für die Reise auf AIDA Perla?
2: Das sind Erik, Malte und Gerrit.
1: Ach nein. Und warum diese drei Jungs?
2: Ja, das sind sehr gute Freunde von mir und wir waren auch schon öfter zusammen auf AIDA und das macht uns immer ganz viel Spaß.
1: Würdet ihr sagen, dass ihr AIDA-süchtig seid?
2: Ja, so kann man das wunderschön ausdrücken.
1: So
2: das trifft es perfekt.
1: So hast du es nämlich auch aufgeschrieben hier bei uns auf aidaradio.de. Ihr seid AIDA-süchtig. Was bedeutet das? Also ihr seid am liebsten im Spa-Bereich zum Beispiel auf AIDA Perla dann, oder?
2: Ja, genau. Der Spa-Bereich ist wunderschön und natürlich auch die Bars am Abend. Das ist unser persönliches Highlight immer.
1: Und seid ihr auch feiertechnisch unterwegs?
2: Auf jeden Fall, da geht's jeden Abend in den Club und dann Vollgas.
1: Es ist auch die Schlager@AIDA-Reise. Ich sag's ja nur, ne? Könnt ihr ein paar Schlagerwesen mitgrölen?
2: Auf jeden Fall.
1: Ja.
2: Auf alle, denke ich.
1: Ich merk schon, ihr seid genau die Richtigen. Ihr seid jetzt drin in der Losbox. Toi, toi, toi, dass das funktioniert. Und alle anderen, die sagen, ja, wir können auch gut mitfeiern auf AIDA Perla bei Schlager@AIDA-Reise.

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1: Ja, mega.

0: Mit Shawn Mendes geht's langsam immer weiter rein ins Wochenende. AIDA Radio ist hier, euer Urlaubsradio. Vorm Wochenende machen wir nochmal alle einen kleinen Zwischenstopp in Kemi in Finnland. Das ist die Destination gleich ab 10 hier im AIDA Radio Abenteuerlandgang mit Dominik. Ich wünsche euch einen fabelhaften Start ins Wochenende. Tschüss und ahoi bis Montag, da hören wir uns wieder. Tschüss sagt Arne Waag und jetzt leinenlos für diesen Freitag und fürs Wochenende.
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7: AIDA Time. Es ist 10 Uhr.
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8: Mit mir, ich bin Dominik und sage Hey auf Finnisch. Heißt so viel wie Hallo. Und ihr könnt euch schon denken, wo es heute für uns hingeht. Genau, wir reisen nach Finnland und schauen uns hier die schöne Hafenstadt Kemi an. Ich kann euch sagen, es wird winterlich kalt und auch ein bisschen weihnachtlich. Jetzt erstmal Musik von One Republic. Hier ist Need Your Love.

Radio Abenteuerlandgang. Wir sind heute am Botnischen Meerbusen in Finnland, genauer gesagt in Kemi. Und die Stadt, die könnt ihr zum Beispiel nächstes Jahr mit unserer AIDA Ma besuchen. Kemi hat knapp 20.000 Menschen, die hier leben. Und das tun sie umgeben von Natur und ganz viel Wasser. Ja, schon im Mittelalter, da war Kemi so ein großer Handels- und Umschlagsplatz, zum Beispiel für den Fischfang. Und im Winter, da ist es hier im finnischen Norden natürlich sehr kalt und schneereich. Und da sind wir schon beim passenden Thema. Was ich hier in Kemi nämlich besonders cool finde, ist das Schneeschloss. Und da schauen wir uns gegen 22:45 genauer an, hier auf AIDA Radio. Jetzt erstmal Jennifer Lopez und David Guetta. Hier ist Save Me Tonight.

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5: Und ich bin Dominik, hallo zusammen, schön, dass ihr mit dabei seid. Wir sind heute unterwegs in Kemi in Finnland und hier zeige ich euch in einer guten Viertelstunde eine ganz besondere Burg, nämlich die Schneeburg. Jetzt aber erstmal ein sehr persönlicher Song von Ed Sheeran, wenn nicht überhaupt der persönlichste sowieso. Hier ist Sapphire, viel Spaß.

Ein Schloss im Schnee, ja, das erinnert die meisten wohl an den Klassiker Drei Haselnüsse für Aschenbrödel, oder? Doch auch in Kemi in Finnland findet ihr ein ganz besonderes Schloss, das sogenannte Schneeschloss. AIDA Radio Abenteuerlandgang ist hier am Freitag. Das ist wirklich die größte aus Schnee und Eis gebaute Burg der Welt. Innen drin, ja, mit einer Eisbar, einem Eisrestaurant, einer Kapelle aus Eis, um eben dort zu heiraten und natürlich auch einem Eishotel und vielem, vielem mehr. Das Besondere, jedes Jahr gibt es hier eine Ausstellung aus Eisskulpturen, immer wieder nach einem neuen Motto und die sind dazu dann auch noch richtig schön beleuchtet. Ich bin mir sicher, das wird ein kaltes, dafür aber auch ein ganz besonderes Erlebnis hier. Hin kommt ihr übrigens ganz einfach, es liegt nämlich direkt am Wasser, nicht weit vom Hafen oder Stadtzentrum von Kemi. Und gegen 10 nach 11 setzen wir uns dann in den Eisbrecher und fahren durch das Wasser hier in Kemi. Die Stadt, die erkunden wir nämlich heute hier im Abenteuerlandgang. Das hier ist Emily Sandé mit Read All About It. Viel Spaß!

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6: AIDA Time. Es ist 11 Uhr.
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7: Hallo zusammen, ich bin Dominik und wir erkunden heute Kemi in Finnland im hohen Norden. Und da ist es im Winter ganz schön eisig. So eisig, dass sogar der Eisbrecher ran muss. Und den könnt ihr besichtigen. Wie das genau funktioniert, das sage ich euch in 7 Minuten. Jetzt suchen wir erstmal zusammen mit Ray ihren Ehemann. Hier ist Where is my husband?

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1: Ein Schiff macht sich im Winter auf den Weg. Immer dann, wenn die anderen nicht fahren können. Ja, die Rede ist vom Eisbrecher Sampo. Hallo zusammen, AIDA Radio Abenteuer Landgang hier. Und genau diesen Eisbrecher findet ihr vor dem finnischen Ort Kemi. Der ehemalige staatliche Eisbrecher, der ist mittlerweile zu einem Besucherschiff geworden und fährt immer raus eben auf dieses zugefrorene Wasser. Und dabei schiebt sich die Sampo durch meterdickes Eis und hinter dem Schiff entsteht dann eine breite Fahrrinne. Das Spannende, das ist allein schon der Klang. Ne? Das Eis, das knirscht und kracht, während sich das Schiff da langsam seinen Weg bahnt. Draußen an Deck bekommt ihr dazu dann noch die volle Portion nordische Natur ab. Kalte Luft im Gesicht, Schnee und Eis bis zum Horizont. Und wenn wir schon so hoch oben im Norden sind, machen wir gleich mal einen Ausflug zum Weihnachtsmann. Kein Witz, denn nicht weit von Kemi, da lebt er, im Weihnachtsmanndorf. Ihr hört es gleich hier bei mir auf AIDA Radio. Schön, dass ihr dabei seid.
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Also wer Weihnachten liebt, der kann das auch das ganze Jahr feiern, oder? Also zumindest in der Nähe von Kemi in Finnland. AIDA Radio Abenteuerlandgang hier. Nicht weit von Kemi, nämlich da liegt Rovaniemi. Und genau hier findet ihr das Weihnachtsmanndorf. Ein tolles Erlebnis am Polarkreis, das kann ich euch sagen. Ihr könnt den Weihnachtsmann und seine Rentiere persönlich treffen. Ihr könnt ins Weihnachtsdorf Postamt gehen und wirklich eine Postkarte an eure Liebsten verschicken und noch viel, viel mehr. Und das Tolle, wenn ihr mit AIDA mal in Kemi seid, könnt ihr sogar direkt einen Ausflug in das Weihnachtsmanndorf buchen. Eins steht fest, hier genießt ihr den Zauber der Weihnachtszeit und das ganze Jahr über. Ihr hört AIDA Radio, ich bin Dominik und gegen 11:45 zeige ich euch dann mal die Kirche von Kemi. Schön, dass ihr mit dabei seid.

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9: Und wir erkunden heute zusammen Kemi in Finnland. Und hier zeige ich euch gleich eine richtig markante Kirche in diesem Ort. Alles gleich in einer guten Viertelstunde. Jetzt erstmal Musik aus fast dem Nachbarland, könnte man so sagen. Aus Norwegen. The Bowser sind das mit Magnetic. Cool, dass ihr dabei seid.

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Also wenn ihr durch Cammy lauft, dann entdeckt ihr auch sehr schnell die Cammy Church. Ist aus rotem Backstein und hat einen markanten Turm. Die Kirche, die steht mitten in der Stadt. Und wenn ihr euch dann drinnen umschaut, dann entdeckt ihr hohe Bögen, viel Holz und bunte Fenster. Die Kirche, die ist aus dem frühen 20. Jahrhundert und die gehört wirklich zu den markanten historischen Gebäuden der Stadt. Besonders schön finde ich den Kontrast. Ihr kommt gerade aus dieser kalten nordischen Landschaft und steht dann plötzlich in diesem warmen Raum. Richtig schön. Gegen 10 nach 12 setzen wir uns dann in ein Boot und fahren rüber in eine Insel voller Geschichte. Hier auf AIDA Radio.

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7: AIDA Time. Es ist 12 Uhr.
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8: Mit mir, ich bin Dominik, hallo zusammen. Wir erkunden heute Kemi in Finnland und machen gleich einen Bootsausflug auf die Insel Laitakari. Und ich kann euch sagen, die steckt voller Geschichte. Ihr hört es selbst in knapp 7 Minuten. Jetzt erstmal Musik von Katy Perry. Hier ist Watch It Burn. Schönen Freitag.

Wer in Kemi in Finnland ist, der macht am besten auch eine Bootstour auf die Insel Laitakari. AIDA Radio Abenteuerlandgang ist hier am Freitag. Das Besondere bei der Tour, da entdeckt ihr die ganze Schönheit der Natur in Finnland. Ihr besucht die historische Insel und lernt mehr über die alte Feuerkultur, Traditionen und Geschichten Finnlands. Ihr geht an Bord eines traditionellen Bootes hier und macht dann euch auf den Weg nach Laitakari. Die Insel ist so eine tolle Kombi aus unberührter Natur und viel kulturellen Überresten. Auf der Insel selbst genießt ihr vor allem auch eine einzigartige Stille. Ein Ausflug auf die Insel, der lohnt sich auf jeden Fall. Oder ihr besucht die Rentierfarm, die stelle ich euch in einer knappen Stunde gegen 10 nach 1 vor, hier auf AIDA Radio. Ich bin Dominik, hi.

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8: AIDA Time. Es ist 13 Uhr.
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9: Hallo, ich bin Dominik und wir sind heute zusammen unterwegs in Finnland. Und wenn wir an Finnland denken, dann haben wir doch auch ganz schnell Rentiere im Kopf, oder? Und genau die können wir uns hier in voller Natur und in ganzer Pracht angucken, in sogenannten Rentierfarmen. Gehen wir gleich hin, in knapp 7 Minuten. Jetzt erstmal Musik von Leonie. Hier ist Don't Worry.

0: Rentiere. Ja, die gehören in Finnland dazu. Und deshalb empfehle ich euch auch einen Besuch auf einer Rentierfarm. AIDA Radio Abenteuerlandgang ist hier. Die Rentierfarm, die ist gar nicht so weit weg von Kemi. Wenn ihr hier angekommen seid, ne, dann lernt ihr die Rentiere kennen und ihr erfahrt auch mehr eben über die Rentierzüchter hier im Norden. Denn die Rentierhaltung, die gehört schon seit Jahrhunderten zur Kultur und zum Leben hier. Und vor allem, wenn ein Rentier am besten noch durch den Schnee stapft, ja, dann ist das ein ganz besonderes Bild, wie ich finde. Ein Besuch auf der Rentierfarm ist übrigens kein typischer Zoobesuch, denn ihr entdeckt die Tiere mitten in der Natur. Und ich kann euch sagen, so nah kommt ihr den Tieren sonst nicht. Gehört habt ihr es hier auf AIDA Radio. Ich bin Dominik, wünsche euch einen schönen Freitag mit uns.
1: Da.

Beeren, Pilze, Fisch und Wild spielen hier wirklich eine wichtige Rolle. Hallo am Freitag, hier ist AIDA Radio mit dem Abenteuer Landgang. Auf den Tellern in Cammy, da findet ihr zum Beispiel Lachs aus dem Wasser oder Rentierfleisch oder herzhafte Gerichte mit Kartoffeln und Waldpilzen. Dazu kommen dann eben Beeren wie Molte, Heidel oder Preiselbeeren. Und gerade die Moltebeere, die ist im Norden etwas Besonderes. Klein, orangefarben und mit einem echt fruchtigen Geschmack. Und nach unserer kleinen Stärkung schauen wir uns gegen Viertel vor zwei dann nochmal den Meerbusen etwas genauer an, hier auf AIDA Radio. Jetzt aber erstmal vom Schnee zurück gedanklich in den Sommer. Hier ist der Sommerhit 2026, Shakira mit Dai Dai.

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6: Und ich bin Dominik, hallo zusammen. Wir schauen uns in einer guten Viertelstunde nochmal den Meerbusen an. Ist ja hier bei Kemi in Finnland. Diesen Ort erkunden wir. Jetzt aber erstmal Musik von Nico Santos. Hier ist Why Don't You Stay? Viel Spaß.

Wir sind an der Küste von Kemi in Finnland unterwegs und vor uns liegt der Botnische Meerbusen. AIDA Radio Abenteuerlandgang hier mit dem Dominik. Und genau hier spürte eben, was den Norden Finnlands so besonders macht. Die Natur, ja, die gibt den Rhythmus vor. Wasser, Wind, Eis und Licht verändern die Landschaft hier immer wieder, je nachdem, ob Sommer oder Winter ist. Kemi in Finnland ist richtig vielfältig und ihr habt sogar die Möglichkeit, den Weihnachtsmann zu treffen. Und mit unserer Kussmundschönheit AIDA Mar kommt ihr hier zum Beispiel hin. Am Montag machen wir uns dann auf den Weg nach Frankreich. Es geht nach Honfleur hier im Abenteuerlandgang. Ich bin Dominik, wünsche euch ein schönes Wochenende mit AIDA Radio.

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7: AIDA Time. Es ist 14 Uhr.
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8: Nur noch dieser Nachmittag trennt uns vom Wochenende. Und um euch die Wartezeit so ein bisschen zu vertreiben und zu verkürzen, bin ich Steffi Enders da mit Musik für mehr Gefühl, die jetzt von der Großmeisterin der aktuellen Musikwelt kommt, von Taylor Swift.

Freitagnachmittag auf AIDA Radio. Wir sind im Endspurt zum Wochenende und entsprechend powervolle Musik hört ihr jetzt von Dermot Kennedy. Er ist mit Leib und Seele Musiker, aber Backstage-Fans treffen und Smalltalk führen, das ist jetzt gar nicht so sein Ding. Und zwar nicht, weil Dermot Kennedy arrogant wäre oder die Fans ihm nicht wichtig. Nein, er sagt von sich, er ist eher introvertiert und bei klassischen Fantreffen ziemlich unbeholfen. Deshalb versucht er das Ganze jetzt sportlicher zu lösen. Bei ausgewählten Tourstops läuft er gemeinsam mit seinen Fans eine Strecke von 5 Kilometern gemeinsam. Ja, ich denke, spätestens danach ist das Eis vermutlich gebrochen. Eine interessante Lösung seines Problems. Dermot Kennedy, da ist er eher schüchtern, ja, denkt man gar nicht. Denn in seinen Songs kommt er immer so tough daher. Hier ist er zum Beispiel mit Giants auf AIDA Radio.

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7: Mit mir Steffi Enders an diesem Freitagnachmittag. Und da gibt's gute Nachrichten für alle, die schon lange von einer AIDA-Kreuzfahrt träumen. Oder schon wieder von der nächsten. Ihr könnt nämlich eine bei uns gewinnen. Ja, ich verrate euch gleich in einer Viertelstunde mehr dazu. Aber erstmal gibt's eine geballte Ladung Musik für mehr Gefühl. Und da macht ein absoluter Megastar den Anfang in der nächsten halben Stunde. Hier ist Harry Styles und seine American Girls.

auf AIDA Radio mit Messi am Freitagnachmittag. 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
8: 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AIDA Time. Es ist 15 Uhr.
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1: Im Studio für euch an diesem Freitagnachmittag. Ich, Steffi Enders, und in der Playlist finden wir gleich den King of Pop. Ist ja Wahnsinn, der unvergessene Michael Jackson und seine Songs sind ein Stück Musikgeschichte. Und im April ist ja auch das Biopic Michael angelaufen. Und zack, ging's für ein paar seiner Songs wieder ab in die Charts. Für Billie Jean zum Beispiel. Ist auch mein persönlicher Favorit von Michael Jackson, muss ich sagen. Und wir hören ihn in knapp 10 Minuten hier auf AIDA Radio. Vorher gibt's Shaboozy und Miles Smith, Calvin Harris und Rihanna. Und hier ist Olivia Dean mit So Easy.

Von Musik von King of Pop und aus den 80ern kehren wir jetzt hier auf AIDA Radio wieder zurück ins musikalische Hier und Heute und kommen zu einem aufstrebenden Star am Musikhimmel, zu Olivia Rodrigo. Nächstes Jahr kommt sie mit ihrer Tour auch für 2 Konzerte nach Deutschland, beziehungsweise zu 2 Konzerten nach München. Anfang April, ja, und die deutschen Fans waren schon sehr enttäuscht. Die Tickets waren ratzfatz weg, aber jetzt gibt's gute Nachrichten. Ticketmaster hat offenbar

Karten zurückgeholt, die vom professionellen Ticket-Wiederverkäufern aufgekauft worden waren. Ja, und jetzt werden sie wieder zum ursprünglichen Preis verkauft. Also, wer vorher leer ausgegangen ist, hat jetzt nicht nur eine neue Chance, sondern wird sogar bevorzugt. Also könnt ihr euch ja mal reinklicken. Völlig kostenlos gibt es Olivia Rodrigo jetzt bei uns mit Drop Dead.

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2: 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Ja, fürs entsprechende Feeling, Musik für mehr Gefühl jetzt, spanische Klänge von Topic und Becky G. Hier ist Sorry Papi und ich bin Steffi Enders. Wünsche euch einen tollen Freitagnachmittag.

Tino Piontek aus Dresden, alias Purple Disco Machine, ist jetzt gleich am Werk. Er ist ja nicht nur bei uns in Deutschland ein großer Star, er kommt überhaupt viel rum. Konzerte auf Ibiza, in Großbritannien, Spanien, Belgien und Frankreich und viele Auftritte auch in den USA. Und trotz seines prallen Terminkalenders vergisst Tino Piontek auch seine deutschen Fans nicht. Am 19. September wird er bei Stars for Free in Hamburg mit dabei sein. Und hier auf AIDA Radio hören wir ihn jetzt zusammen mit Hertz und ihrer gemeinsamen neuen Version von Wonderful Life.

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3: AIDA Time. Es ist 16 Uhr.
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5: Schön, dass ihr mit dabei seid. Heute am Freitag starten wir gemeinsam rein in den Feierabend, starten wir gemeinsam rein ins Wochenende und das feiern wir mal so richtig. Nicht nur auf dem Glücksgefühle-Festival, auf dem ja Kollegin Finja Szyminski ist, werden wir übrigens auch nochmal rüberhören, was aktuell so los ist in der nächsten halben Stunde, sondern natürlich auch hier auf AIDA Radio mit einem absoluten Kracher. Für mich der Hit des Sommers, The Bowser, Magnetic, finde ich sensationell. Jetzt hier in der Primetime Show auf AIDA Radio.

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1: Für unser heutiges Reiseziel brauchen wir tatsächlich lange Hose und Jacke, denn es geht in den hohen Norden, 5 Grad und ein paar Wolken, sonst aber viel Sonne in Nuuk auf Grönland, die nördlichste Hauptstadt der Welt. Direkt am Fjord liegt das Nationalmuseum Grönlands, da erfahrt ihr bei einem Besuch alles über die spannende Geschichte Grönlands, von den Inuit bis zu den Wikingern, und ihr könnt über 500 Jahre alte Mumien bestaunen. Danach empfehle ich euch einen Spaziergang zum historischen Kolonialhafen mit seinen schönen bunten Holzhäusern. Und wenn ihr Natur erleben wollt, und zwar so richtig pur, dann fahrt hinaus in den Nuuk-Fjord mit Eisbergen, Walen und einer beeindruckenden arktischen Landschaft.

0: AIDA Radio hier, die Primetime-Show, und was für eine Party, was für eine Stimmung am Hockenheimring. Dort läuft das Glücksgefühle-Festival mittendrin in Partygetümmel und ganz viel guter Laune. AIDA Radio-Reporterin Finja Szyminski. Und Finja, ein großartiger Treffpunkt ist ja das AIDA Festival Dock. Warum sollten alle unbedingt dort mal vorbeischauen beim AIDA Festival Dock?
1: Ja, unser AIDA Festival Dock ist ja direkt neben der großen Bühne, neben der Euphoria Stage. Und hier ist echt einiges los. Also man kann auch viel erleben. Zum Beispiel gibt es einen Fotospot. Man kann sich aber auch hinsetzen, Handys laden. Mein persönlicher Favorit ist ja das Kussmund-Eis. Aber ich habe auch mal mit Anso gesprochen. Die kennt sich nämlich ein bisschen besser aus.
2: Die Besucher können hier einiges erleben am Stand. Zum Beispiel was ganz Neues, die AIDA Breathwork Session, wo man einfach mal abschalten kann, hier im Festivaltrubel auch einmal kurz zur Ruhe kommen kann, einmal durchatmen kann. Wir haben eine tolle Eisbar, wo man schönes Kussmund-Eis essen kann. Wir haben eine Candybar für unsere Gäste. Wir haben eine Twister-Ecke, wo die Gäste hier sportlich aktiv werden können. Wir haben eine Fotobox und zusätzlich noch eine 360-Grad-Videobuch. Man kann beim Gewinnspiel teilnehmen, wo man 2000 Euro gewinnen kann. Und ja, viele, viele tolle Goodies, die wir auch für unsere Gäste hier bereithalten.
1: Also man hört es schon, vorbeischauen lohnt sich. Heute noch bis 0.45 Uhr und morgen auch nochmal ab 12 und wieder bis 0.45 Uhr.
0: Vielen Dank, Finja. Dir viel Spaß und allen Besuchern natürlich auch des Glücksgefühle-Festivals. Lasst es krachen, bis Sonntag läuft es, das Glücksgefühle-Festival am Hockenheimring.

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4: Ich bin Thorsten Joost, hallo, einen schönen Feierabend und vielleicht habt ihr ja Pläne für eine kleine Auszeit im Winter. Da kann ich persönlich die Kanaren empfehlen. Warum? Vielseitig, ihr habt dort ein tolles Klima, es ist warm über den Winter dort. Ich bin das damals als Seefahrer bei AIDA oft gefahren und immer wieder schön. Also es wird nicht langweilig auf den Kanaren, vor allem auch nicht auf Madeira, gehört ja auch zur Kanarenroute mit dazu. Und was ihr dort erleben könnt, in Funchal und rundherum, das erfahrt ihr in den nächsten 10 Minuten hier auf AIDA Radio.

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0: AIDA Radio hier, einen schönen Nachmittag euch, startet gut rein in den Feierabend und auch rein ins Wochenende. Die Kanaren, das ist ja so ein bisschen ja, wie so eine Gruppe guter Freunde. Alle gehören zusammen, aber jeder hat so seinen eigenen, völlig anderen Charakter. Wer gerne wandert, Ruhe sucht und dieses Gefühl mag irgendwo zwischen Vulkanen und Wäldern die Welt kurz auszublenden, der wird La Palma lieben. Wenn ihr dagegen morgens am Strand liegen, mittags durch kleine Gassen bummeln und abends noch etwas erleben möchtet, dann könnte Teneriffa euer Ding sein oder Madeira. Die Insel gehört ja bei einer Kanarenreise mit AIDA auch dazu. Funchal, wunderschöne Stadt. Sebastian Herre ist Scout bei AIDA und er hat ein paar Tipps für Funchal und Madeira generell.
1: Den Botanischen Garten von Funchal zum Beispiel kann man nur empfehlen. Allerdings auch das Korbschlittenfahren von Monte oben hinab in die Stadt. Mein absoluter Geheimtipp sind aber die Steilklippen, die Steilküste. Da bieten wir auch Sachen an, die auf so einen Aussichtspunkt gehen, wo man dann wirklich 600 Meter die Steilklippe hinabschauen kann aufs Meer. Wunderschön auch, sehr, sehr toll.
0: Ja, ich muss schon sagen, Madeira ist auch ein absoluter Favorit von mir. Ich muss aber auch sagen, jede der Inseln, egal ob Madeira oder eben die Kanaren, hat was. Am besten, ihr findet das selbst heraus bei einer AIDA-Kanarenreise. 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
3: AIDA Time. Es ist 17 Uhr.
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7: Ich bin Thorsten Joost, hallo, und falls ihr es noch nicht gemacht habt, dann empfehle ich euch, das bald mal nachzuholen, und zwar die neue AIDA Radio App herunterzuladen. 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Jetzt für euch Musik für mehr Gefühl, Katy Perry, Watch It Burn. 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
1: AIDA Radio hier. Das ist die Primetime-Show. 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Alle Infos findet ihr auf der Homepage nochmal zum Nachlesen und ich drücke euch ganz fest die Daumen.

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1: AIDA Radio, euer Urlaubsradio, und wir starten mit euch gemeinsam rein in das Wochenende. Außerdem erinnern wir uns gemeinsam zurück an den Urlaub, und genau da kommt ihr ins Spiel. Wenn ihr ein Erlebnis habt, von dem ihr uns erzählen wollt, dann gern her damit über Signal oder WhatsApp an die 0151 55 und dreimal die 19. Wir haben eine Sprachnachricht von Mara bekommen.
2: Hey, ich bin Mara aus Erfurt, und mein schönster Urlaubsmoment war, als ich im vergangenen Jahr auf Ibiza war und zum ersten Mal so einen Wahnsinnsstrand und das tolle blaue Meer gesehen habe.
1: Dankeschön, Mara, was für ein schönes Bild. Und dieser erste Moment im Urlaub, ja, das

etwas ganz Besonderes. Wenn ihr auch was Tolles erlebt habt, erzählt uns gern von eurem Erlebnis. 0151 55 und 3x die 19 per WhatsApp oder Signal hier zu uns ins AIDA Radiostudio.

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1: Ich bin Thorsten Joost, hallo. 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

0: Aida Radio hier, die Primetime-Show. Was für eine Party, was für eine Stimmung am Hockenheimring. Das Glücksgefühle-Festival läuft auch Hochtouren und mit dabei ist auch Aida-Reporterin Finja Szyminski. Und ja, erzähl mal, du bist ja mittendrin bei den Leuten, misch dich ja gerne unters Volk. Was erzählen die denn so? Wie gefällt's denn den Party-People vor Ort?
1: Ja, also ich würde sagen, den Leuten gefällt's unglaublich gut. Ich sehe nur strahlende Gesichter, die Stimmung ist der Wahnsinn. Und ich habe mich auch mal umgehört, was die Festivalgäste so sagen.
2: Die Stimmung ist gut, die Leute sind gut drauf. Mir gefällt super.
3: Ich finde es super, super Stimmung, tolles Wetter, perfekt, besser geht's kaum.
4: Ich finde es bisher auch super, total offen, alle Leute und auch super viele Aktionen von verschiedenen Unternehmen, finde ich auch richtig cool.
5: Die Stimmung ist einfach mega, ist einfach wunderbar hier. Ich bin das erste Mal da und ich bin einfach begeistert. Ich würde es auf jeden Fall wieder machen.
1: Also du hörst, Stimmung ist Bombe, die Leute haben Bock und sind bereit zu feiern.
0: Ja, das klingt auch gut und so soll es auch weitergehen. Das Glücksgefühle-Festival läuft und die Laune ist mega. Genießt es noch, alle, die dort am Glücksgefühle-Festival sind, am Hockenheimring. Und ihr genießt jetzt Musik für mehr Gefühl, hier auf AIDA Radio.

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9: AIDA Time. Es ist 18 Uhr.
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5: AIDA Time. Es ist 19 Uhr.
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1: AIDA Time. Es ist 20 Uhr.
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0: 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AIDA Time. Es ist 21 Uhr.
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3: AIDA Time. Es ist 22 Uhr. 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
3: AIDA Time. Es ist 23 Uhr.
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1: AIDA Time. Es ist 0 Uhr.
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3: 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AIDA Time. Es ist 1 Uhr.
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0: 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AIDA Time. Es ist 2 Uhr.
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